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19: Mit Annik Seidel, schönen guten Morgen. Der britische Premierminister Keir Starmer, der wird ja zurücktreten. Das hat er gestern verkündet. Nachfolger könnte Andy Burnham, der frühere Bürgermeister von Manchester sein und Starmers parteiinterner Rivale. Er will sich um den Vorsitz der Labour-Partei bewerben. Starmer hingegen will so lange im Amt bleiben, bis ein Nachfolger gewählt ist. Danach will er sich seiner Familie widmen, heißt's. Dann hat ein großflächiger Stromausfall gestern südlich von Wien tausende Haushalte lahmgelegt. Insgesamt sind da 11 Gemeinden in den Bezirken Baden, Mödling und Bruck an der Leitha betroffen gewesen. Auslöser war offenbar ein geknickter Strommast. Der hat zu einem zweiten Stromausfall und dann zu einer Schutzabschaltung, ähnlich wie bei einem FE-Schalter, geführt. Und tausende Fans haben gestern das Österreich-Spiel gegen Argentinien mitverfolgt. Das ÖFB-Team ist da als Außenseiter in die Partie gegen Superstar Lionel Messi und Co. gestartet und hat sich am Ende 0:2 geschlagen geben müssen. Der Teamchef ist aber stolz auf die Leistung der Mannschaft. Die Entscheidung um den Aufstieg, die fällt damit am Sonntag gegen Algerien. Hochsommerlich bleibt es. Es ziehen aber heute immer wieder Wolken durch und auch ein kurzer Schauer ist möglich. Am Nachmittag können auch Gewitter mit dabei sein. Es ist etwas windig und damit nicht ganz so schwül. Die Höchstwerte erreichen 27 bis 34 Grad. In Wien sind es momentan 23 und in Innsbruck steht die bei 18 Grad auf.
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19: Von den Straßen sind uns aktuell noch keine Störungen gemeldet. Ihr solltet noch gut vorankommen überall. Gute Fahrt!
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22: 6 Uhr in der Früh. Es ist eigentlich zu zeitig für alles außer Kaffee. Und richtig gute Musik.
23: 3 Hits am Stück haben wir da für euch. Sailor Song ist gleich mit dabei, den liebe ich so sehr. Und das hier ist brandneu von Bebe Rexha mit New Religion.

0: Guten Morgen am Dienstag. Hier ist Energy. Wir sind David und Alina.
1: Und heiß wird's die Woche. Wir haben es alle mitbekommen. Kann man natürlich drüber jammern. Man kann sich aber auch einfach mal über den Sommer freuen. Das mache ich jetzt. Ich versuche jetzt, mein Mindset zu ändern.
0: Mach das.
1: Und ich finde, bei so viel Sonnenschein und so viel Draußenwetter fällt es relativ leicht, das Leben auch ganz schön zu finden. Finde ich zumindest. Ich weiß, mutige Aussage um die Uhrzeit.
0: Ganz schön zu finden. Das ist das Maximum, was
1: ja,
0: du jetzt zusammenbekommst.
1: Die Uhrzeit schon. Deswegen schlage ich vor, wir schreiben gemeinsam eine Liebeserklärung ans Leben mit Olivia Dean und So Easy to Fall in Love hier auf Energy. 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

0: Einen schönen guten Morgen am Dienstag. Es stellt sich leider immer noch die Frage, was ist schmerzhafter um die Uhrzeit? Der Weg in die Arbeit oder der Weg zur Tankstelle?
1: Oder beides.
0: Oder beides. Die Tankpreise sind immer noch frech. Deswegen haben wir uns gedacht, 100 Euro Tankgutschein, wenn ihr mitspielt, bei Stadtland Energy, den 30 spannendsten Sekunden des Morgens. 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
1: Und das hier ist jetzt schon mein Highlight 2026. Holly Humberstone mit einem Mega-Hit to Love Somebody. Hier auf Energy immer die besten neuen Hits. Guten Morgen.

0: 13 Jahre alt war ich und Call Me Maybe war mein Banger, okay?
1: Ja, also ja. Ich meine von jedem, oder?
0: Von jedem. Also ich habe da so Videos gedreht, wo ich zu dem Song tanze und mir gedacht habe, so, das stelle ich auf YouTube, das ist gut.
1: Das habe ich nicht gemacht, aber okay.
0: Würde ich jetzt nicht mehr machen, den Song feiern tue ich trotzdem noch. Er ist gleich mit dabei in 3 Hits am Stück. Richtig geiles Energy Original.
1: Genauso wie einer der größten Stars auf diesem Planeten. Behaupten viele von sich, bei ihm stimmt es tatsächlich. Ed Sheeran mit Azizam hier auf Energy. Schönen guten Morgen.
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5: Mit Annik Seidel. Schönen guten Morgen. Die USA und der Iran haben jetzt einen Fahrplan für Frieden. Binnen 60 Tagen soll es da jetzt eine endgültige Vereinbarung geben. Unterdessen soll es heute Verhandlungen zwischen dem Libanon und Israel geben. Hier kommt es ja auch ständig noch zu Angriffen, weil Israel die libanesische Hisbollah-Miliz bekämpft. Doch auch damit soll bald Schluss sein, so zumindest der Plan. Dann ist ja gestern die Eintragungsfrist für 5 Volksbegehren zu Ende gegangen. Weitere Initiativen hatten sich etwa den Karfreitag als Feiertag gewünscht. Hier hat es rund 49.000 Unterschriften gegeben und andere wollten, dass man bei der Nationalrats- und Bundespräsidentenwahl zwingend wählen gehen muss. Das Vorhaben haben 27.000 Personen unterstützt. Die Grenze von 100.000 Unterschriften zur Behandlung im Nationalrat hat keines erreicht. Und wie ist das bei euch so im Urlaub? Seid ihr dafür die Arbeit erreichbar? Eine aktuelle Umfrage zeigt, dass 45% der Befragten im Urlaub regelmäßig ihre Mails checken oder telefonisch erreichbar sind. Die klare Mehrheit schaltet im Urlaub nicht ab. Für den Gewerkschaftsbund ist aber klar, Urlaub ist kein Bereitschaftsdienst. Arbeitnehmer müssen in der Freizeit und im Urlaub nicht erreichbar sein. Hochsommerlich bleibt's. Es ziehen da immer wieder Wolken durch. Allerdings auch ein kurzer Schauer ist möglich und am Nachmittag auch Gewitter. Windig ist es und damit nicht ganz so schwül. Die Höchstwerte heute 27 bis 34 Grad. In Wien sind es gerade 23 Grad und in Innsbruck 18. Noch gute Nachrichten von den Straßen. Es sind uns da noch keine Probleme gemeldet. Gute Fahrt.
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1: Energy-Hörer Dominik, unsympathisch mit neuen Begriffen gestern gleich.
2: Ja, am Montag so reinstarten ist fies, aber Beatrice, es ist noch alles offen. Schönen guten Morgen an dich.
3: Guten Morgen.
1: So, was kriegst du denn für einen Buchstaben? Der ist wichtig.
2: Das G.
1: Wie Gustav. Mhm. Ein G. Okay, 30 Sekunden und los.
2: Farbe.
3: Grün.
2: Promi.
3: Warte.
2: Hobby.
3: Gandhi.
2: Name.
3: Gustav.
2: Marke.
3: Warte.
2: Kleidungsstück.
3: Warte.
2: Beruf.
3: Warte.
2: Sport.
3: Gabeln.
2: Lebewesen, leider ist die Zeit aus.
1: Ja, wenn man einmal in dieser Weiterschleife drinnen ist,
2: ja,
1: ist es extrem schwer. Das merkt doch der Hund im Hintergrund gerade.
2: Er ist auch ganz nervös.
1: Ja, voll, ja. Beatrice, leider hat es nicht geklappt. Wir spielen gerne in ein paar Wochen noch einmal mit dir, okay?
3: Danke, war super.
1: Danke dir. Tschüss, Baba.
2: So, jetzt erst einmal den Hund beruhigen im Hintergrund.
1: Wir hätten den Dominik gestern beruhigen sollen. Wie gesagt, 9 Begriffe hat der Typ aufgestellt. Wer schafft denn mehr? Es geht ja um einen richtig feinen Gutschein für euch. Im Wert von 200 Euro, glaube ich sogar.
2: Genau, 100 Euro Tankgutschein. Und 100 Euro Werkstattgutschein beim Rainer Megastore.
1: Mhm. Anmelden jetzt WhatsApp 0676 60 60 71, dann spielen wir morgen mit euch.
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0: So, jetzt nochmal kurz Stoßlüften, weil heute wird es wieder heiß. Schönen guten Morgen am Dienstag, hier ist Energy.
1: Wachstum, Neuanfang und das Überwinden von schwierigen Zeiten. Darum wird es gehen im neuen Album von Ariana Grande. Mein Gott, diese Multimillionäre haben ein schweres Leben, oder?
0: Klingt sehr tief.
1: Yes, das na. Am 31. Juli kommt es raus. Die erste Single ist jetzt schon da und die ist gut. Sehr gut sogar. Hate That I Made You Love Me. Immer die besten neuen Hits hier auf Energy.

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4: Diese Situation, wenn man eigentlich schon komplett am Boden ist, verloren hat und es auch gar nicht mehr retten kann. Es ist so aussichtslos, aber man probiert es trotzdem. Das beschreibt die Situation in unserem täglichen Battle gerade sehr gut. Es steht nämlich 10-2 für mich im Juni. Aha. Und der David wird es aber nochmal probieren, um 7.40 Uhr. Und ihr könnt ihm gerne zuhören beim Leiden.
5: Jetzt ist es mal 6.57 Uhr. Jetzt stehen wir mal auf mit richtig viel Musik. Ich habe einen Song reingezogen von Taylor Swift. Ihr werdet ausflippen. So gut ist der. Und dazu gibt es immer die besten neuen Hits von Jennifer Lopez und David Guetta.
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2: Eine Minute nach 7, richtig viel Musik von Taylor Swift bis J-Lo. Alles gleich hier dabei. Davor mal die News mit der Annick. Guten Morgen.
3: Guten Morgen. Der britische Premierminister Keir Starmer, der wird ja zurücktreten. Das hat er gestern verkündet. Er ist schon länger politisch angeschlagen und seine Zustimmungswerte, die sind schlecht. Nachfolger könnte Andy Burnham, der frühere Bürgermeister von Manchester, sein. Keir Starmers parteiinterner Rivale will sich jedenfalls um den Vorsitz der Labour-Partei bewerben. Starmer will noch so lange im Amt bleiben, bis ein Nachfolger gewählt ist. Dann hat da ein großflächiger Stromausfall gestern Abend südlich von Wien tausende Haushalte lahmgelegt. Insgesamt sind 11 Gemeinden in den Bezirken Baden, Mödling und Bruck an der Leitha betroffen gewesen. Auslöser war ein geknickter Strommast, der zu einem zweiten Stromausfall und dann zu einer Schutzabschaltung geführt hat, ähnlich wie bei einem FI-Schalter. Rechtzeitig zum Österreich-Match, da war der Strom zum Glück aber wieder da.
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3: Ja, und zehntausende Fans haben da gestern Abend natürlich das Spiel gegen Argentinien mitverfolgt. Das ÖFB-Team ist da zwar als Außenseiter in die Partie gestartet, hat sich gegen Lionel Messi und Co. aber richtig gut geschlagen. Am Ende wird es trotzdem nur ein 0:2. Der Teamchef, der ist stolz auf die Leistung der Mannschaft. Die Entscheidung um den Aufstieg, die fällt damit dann am Sonntag gegen Algerien. Und übrigens, Algerien hat sich gerade eben gegen Jordanien 2:1, also hat Jordanien 2:1 besiegt. So heißt.
2: Um 4 Uhr in der Früh dann übrigens.
3: Oh.
2: Das wird eine Aufgabe für uns alle.
4: Aber wirklich, aber es wirst du nicht anschauen, oder?
2: Ja, meine Freundin hat jetzt gesagt, wie schaut's aus, Schatzi?
4: Aha, schaut schlecht aus, ich schlafe da auf jeden Fall. Wir schauen kurz aufs Energy-Wetter. Da wird es heute einiges an Sonnenschein geben und Temperaturen bis 34 Grad. Erst dann ab Mittag können einzelne Gewitter entstehen. Nur im Osten Österreichs, da bleibt's trocken.
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2: Und der Energy-Verkehr. Wir schauen auf die Straßen. Wien-Tangente in Fahrt Richtung Vösendorf. Da ist der klassische Frühverkehr plus 10 Minuten.
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2: Alina, du weißt, ich bin der Fußballexperte hier bei Energy. Also man könnte so weit gehen und sagen, ich habe den Fußball erfunden.
4: Definiere Experte,
2: aha,
4: ja.
2: Nein, ich bin ein Noob, was Fußball angeht. Auch. Aber ich habe natürlich gestern auch wie du das Match angeschaut, ist ja klar. Wollen wir unsere Noob-Gedanken teilen in 10 Minuten? Weil ich habe noch ein, zwei Sachen zu sagen,
4: ja,
2: zu diesem
4: komm,
2: Match.
4: Machen wir uns ein bisschen angreifbar, das ist doch nett.
2: Blamieren wir uns in 10 Minuten hier auf Energy.
4: Davor gibt es 3 Hits am Stück. Wir haben sie gestern alle gesehen beim Spiel am großen Screen. Shakira natürlich. Und deswegen ist sie auch gleich mit dabei in der Playlist mit ihrer neuen Single Dai Dai. Das sind immer die besten neuen Hits.
2: Taylor Swift genauso. Jennifer Lopez genauso. Einen schönen guten Morgen in Österreich.

0: Kira und Burna Boy mit Die Die, der offizielle WM-Song hier auf Energy. Ich weiß nicht, können wir ihn hören oder haben wir gerade ein bisschen genug von der WM?
1: Es geht eigentlich noch, finde ich.
0: Okay, sehr gut.
1: Ich muss ja dazu sagen, gestern das Match. Ich habe ja keine Ahnung von Fußball, Alina. Ja? Aber natürlich habe ich mir das angeschaut, wie jeder hier in Österreich. Ich nehme dich mal mit, was so meine Erfahrung war.
0: Bitte.
1: Ja, wie der Elfmeter gekommen ist in den ersten paar Minuten, habe ich zu meiner Freundin gesagt, wollen wir nicht lieber eine Runde Mario Kart spielen? Ich glaube, da haben wir jetzt mehr davon. Dann verschießt Messi den Elfer und ich habe gedacht, let's go. Let's go,
0: jetzt sind wir drin.
1: Ich behaupte ja, und vielleicht rede ich jetzt an irrsigen Schwachsinn, wir haben uns gegen eine der besten Mannschaften der Welt sehr brav geschlagen.
0: Ich finde auch, das letzte Tor am Schluss war nicht notwendig.
1: Aber im Endeffekt,
0: das hat weder
1: verlieren wir es 1-0, 2-0, Punkte gibt es trotzdem keine, es ist dann auch schon wurscht. Und ich muss wirklich sagen, wir haben gestern nicht gegen Argentinien verloren, wir haben gegen Messi verloren.
0: Ja,
1: ich
0: das
1: glaub,
0: stimmt.
1: Ich glaube, ohne Messi hätten wir es gehabt.
0: Okay.
1: So.
0: Das ist wild.
1: Das war's.
0: Das haust jetzt mal einfach so in die Mitte. Ich habe wieder mal gemerkt, wie wenig Ahnung ich von Fußball habe.
1: Ja.
0: Dann ist aber eine neben mir gesessen, die nicht Ronaldo, sondern Rolando gesagt hat.
1: Oh.
0: Und dann habe ich gedacht, okay, weißt du was, es gibt immer, wenn der sich ein bisschen weniger auskennt.
1: Rolando, ja.
0: Man kennt ihn.
1: Ja, ja.

0: 7.21 Uhr am Dienstag, oder?
1: Ja.
0: Dienstag, ja. Die Woche kommt man schon so lang vor.
1: Es ist erst der zweite Tag, David. Wir dürfen jetzt nicht schon das Handtuch schmeißen.
0: Ich glaube, ich habe einen leichten Hitzeschlag. Ich war ja gestern beim Sport.
1: Ja.
0: Das war vielleicht ein Fehler. Ich war boxen und in diesem Studio gibt es halt keine Klimaanlage.
1: Aber das ist drinnen, da scheint nicht die Sonne, oder?
0: Da scheint nicht die Sonne, aber ich glaube, ich kann auch einen Hitzeschlag kriegen, wenn die Sonne nicht scheint.
1: Grad im Innenraum.
0: Jedenfalls, ich komme raus aus diesem Boxstudio und merke, oh, der Asphalt in Wien ist ein bisschen nass, es regnet. Abkühlung, let's go! Ja, es hat 5 Minuten runtergeregnet und da war es noch heißer als vorher.
1: Ein kurzer Moment der Freude.
0: Ja, aber ganz ein kurzer und dann war es schwül. Ja, schönen guten Morgen.

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16: Eminem, Olivia Rodrigo, Justin Bieber, alle gleich dabei hier bei Energy. 7.31 Uhr, Zeit für die News und für die Annick. Guten Morgen.
12: Guten Morgen. Die Eintragungsfrist für 5 Volksbegehren, die ist gestern ja zu Ende gegangen. Am stärksten hat jenes für Gratisverhütung abgeschnitten mit knapp 60.000 Unterschriften. Der Karfreitag als Feiertag hat 49.000 Unterstützer bekommen. Eine andere Initiative wollte eine zwingende Wahlpflicht bei Nationalrats- und Bundespräsidentenwahl. Das haben immerhin 27.000 Personen unterstützt. Die 100.000-Hürde, die hat keines geschafft. Dann bleiben uns die hochsommerlichen Temperaturen erhalten. Die Hitze hat da auch Europa fest im Griff. In Frankreich ist gestern die höchste jemals im Juni gemessene Durchschnittstemperatur gemessen worden mit 29 Grad. Der Tageshöchstwert sind 42 Grad gewesen. Bei uns könnten die Thermometer bis zum Wochenende noch 38 Grad erreichen. Und da wird daran erinnert, nichts und niemanden in einem Auto zurückzulassen, auch nicht für einen ganz kurzen Moment. Und weil sie immer beliebter werden, hat der ÖMTC sich jetzt Ganzjahresreifen genauer angeschaut. Das Ergebnis ist ernüchternd. Von 16 Allwetterreifen hat nur einer eine gute Gesamtnote erreicht, nämlich der Continental All Seasons Contact 2. Für 3 Reifen gibt es ein genügend und für 5 fallen komplett durch. Die meisten Ganzjahresreifen, die haben vor allem bei Nässe und winterlichen Bedingungen Probleme.
10: Auch heute wird es wieder sommerlich heiß mit bis zu 4.

0: Ja, und 30 Grad. Trocken bleibt es im Osten, überall sonst ab der Mittagszeit Gewitter, Regen und teilweise sogar Hagel.
1: Energy-Verkehr, am längsten dauert in Wien, Tangente, Fahrtrichtung Vösendorf. Ihr verliert 10 bis 15 Minuten.
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1: Das Battle David gegen Alina gibt's gleich in 10 Minuten. Davor richtig gute Musik. Eminem gleich dabei mit einem absoluten Evergreen. Und das ist Justin Bieber. Einen schönen guten Morgen am Dienstag. Hier ist Energy.

0: Ja, komm, sag's.
1: Es steht 10-2 für mich im Juni.
0: Er stieg dran.
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0: Bestrafung ist schon fix für mich. Ich kann es nicht mehr gewinnen. Und ich muss leider, obwohl ich ein Kindheitstrauma habe, du hast keine Ahnung, was du damit auslösen wirst. Alleine im Prater in einer Geisterbahn überleben.
1: Es wird so ein Horrorhaus, wo du so alleine durchspazierst. Wir haben das exklusiv gemietet, da ist sonst niemand. Das wird großartig.
0: Das wird ein schieres Reel. Jetzt schon folgen, Energy Österreich, Instagram-Account. Ich spiele aber trotzdem weiter, um die Ehre. Weil
1: gut.
0: Ich gebe nicht auf.
1: Wer bin ich, ist das Spiel heute. Drei Hinweise, du musst erraten, welche Person das ist. Hinweis 1. Meine Karriere hat angefangen mit einem Casting-Wettbewerb, den ich aber nicht gewonnen habe. Hinweis 2. Ein Bond-Song hat mir einen Oscar gebracht.
0: Okay.
1: Hinweis Nummer 3. Meine Alben klingen wie Zahlen und verkaufen sich millionenfach. Ich finde eigentlich nur mit dem letzten Hinweis müsstest du es wissen.
0: Ich mit Albennamen bin ich nicht gut.
1: Ja, ich weiß.
0: Ich schwank.
1: Druck.
0: Ist es eine Frau?
1: Ich sag gar nichts. Wer bin ich? Ich will eine Antwort hören. Also sorry, Gnade gibt's jetzt wirklich nicht mehr.
0: Ich schwanke gerade, weil ich das mit den Alben, ich weiß es einfach nicht. Ja? Deswegen, ich schwanke zwischen Billie Eilish und Adele.
1: Ich würde vorschlagen, du schwankst nicht mehr, sondern du sagst mir jetzt eine Antwort.
0: Billie Eilish.
1: Und es ist falsch.
0: Oh mein Gott! Was ist es?
1: Von dem Pool an Millionen Sängerinnen und Sängern. Hast du es reduziert auf 2? Es war 50-50 Chance.
0: Ja.
1: Es ist Adele. Ich lieb's.
0: Weiß ich, wie die ihre Alben nennt.
1: Aber wie gut war mein Pokerface?
0: Es war extrem,
1: okay,
0: oder?
1: Das ist das 11-2.
0: Es geht um nichts mehr. Es ist so wurscht.
1: Lass mich, aber ich genieße doch gerade so.
0: Gut. Um was geht's morgen um 7.40 Uhr? Ah ja, stimmt, genau. Um gar nichts.
1: Um gar nichts. Seid's mit dabei.
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0: Alina, du weißt, es gibt viele Adjektive, die mich gut beschreiben würden. Also extrem gut aussehend natürlich, saulustig, obviously. Ja. Aber es kommt ein neues hinzu. Gefinkelt. Ich bin ein Fuchs.
1: Wieso?
0: Weißt du, was ich gestern gemacht habe?
1: Du wirst mir es gleich erzählen.
0: Ich habe meine Schlafboxershort in den Kühlschrank gelegt. Bumm. Es hat sich angefühlt, wie der Himmel da reinzugleiten vorm Schlafen. Es war wirklich.
1: Verwende nicht das Wort reingleiten, ja, doch, nie doch. Wieder.
0: Absoluter Gamechanger für zumindest 30 Sekunden. Dann
1: über
0: ist es euch wieder heiß.
1: Dummen Hacks aus dem Internet.
0: So
1: na.
0: Gut. 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
3: Schönen guten Morgen am Dienstag hier auf Energy. Wenn ich auf die Playlist schaue und dann rüber schaue zum David und dann merke, wie seine Mundwinkel ganz langsam nach oben gehen, dann weiß ich schon, welcher Artist da jetzt in der Playlist sein muss.
4: Ich fühle mich ein bisschen exposed gerade. Ja.
3: Komm, sag.
4: Taylor Swift hat was Neues gedroppt. Und das ist einfach, der ist so, der weckt das innere Kind in mir, dieser Song.
3: Ja.
4: I knew it, I knew you. Gibt's gleich hier in 3 Hits am Stück. Immer die besten 9 Hits.
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2: Guten Morgen, am Dienstag, 8 Uhr ist es. Ganz, ganz viel Musik ist schon reingezogen für euch. Taylor Swift, Lady Gaga, alle gleich hier. Und hier ist Yannick mit den Energy News.
3: Guten Morgen. Die USA und der Iran haben da jetzt einen Fahrplan für ein Friedensabkommen. Binnen 60 Tagen soll es eine endgültige Vereinbarung geben. Unterdessen finden heute Verhandlungen zwischen dem Libanon und Israel statt. Hier kommt es ja auch ständig zu neuen Angriffen, weil Israel die libanesische Hisbollah-Miliz bekämpft. Doch auch damit soll bald Schluss sein, so zumindest der Plan. Dann ist es heute genau 10 Jahre her, dass Großbritannien die EU verlassen hat. Der Brexit, der war allerdings die wohl größte Enttäuschung aller Zeiten. Anstatt der erhofften Euphorie durch den EU-Austritt ist die Ernüchterung stattdessen groß. Das Land politisch gespalten und der wirtschaftliche Schaden groß. Inzwischen ist da eine klare Mehrheit der Briten für einen Wiedereintritt in die EU.
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3: Algerien hat da heute in der Früh die ersten WM-Punkte geholt mit einem 2:1-Sieg gegen Jordanien. Am Sonntag ist ja Algerien dann der Gruppengegner für Österreich. Dabei reicht uns übrigens ein Unentschieden. Das Österreich-Spiel gestern Abend gegen Argentinien hat für uns zwar mit einem 0:2 geendet. Teamchef Ralf Rangnick ist aber trotzdem stolz, denn gegen den WM-Titelverteidiger haben wir nämlich richtig gut gespielt.
2: Das glaube ich auch.
4: Temperaturen heute bis zu 34 Grad. Im Osten Österreichs bleibt es trocken.
2: So heißt dieses Land, wo wir leben.
4: Ah ja, lebe erst seit 27 Jahren da. Heißt die. Im Osten bleibt es trocken. Überall sonst kann es ab Mittag zu Gewittern kommen, die teilweise auch heftig ausfallen können.
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2: Energy Verkehr, das dauert länger in Wien, Tangente, Fahrt Richtung Vösendorf. Ihr verliert da 10 Minuten bei der Praterbrücke.
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4: Viele Fanherzen werden höher schlagen. Es gibt nämlich wieder Musik. Gerüchten zufolge von einer Sängerin, die wir alle lieben. Und eine Serie kriegt eine Fortsetzung. Was genau das ist, in 10 Minuten im Social Update.
2: So, jetzt aber. Aufstehen mit Alex Warren, let's go!

0: Es wäre, glaube ich, mal ein interessantes Experiment, wenn wir zweimal nur für einen Tag unseren Social Media Feed tauschen könnten.
1: Ich würde da deinen Algorithmus so ruinieren mit Hacky-Videos und Co.
0: Alina, du wärst schockiert.
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1: Also zwischen all den ganzen WM-Postings war bei mir mein Instagram-Feed gestern voll mit vor allem einem ganz bestimmten Gerücht. Angeblich, anscheinend, soll es wieder neue Musik geben von Adele. Vor 2 Jahren hat sie gesagt, sie macht jetzt eine lange, lange Pause.
0: Aha.
1: War jetzt scheinbar doch nicht ganz so lang. Sie ist angeblich gerade die ganze Zeit in London in ihrem Tonstudio und schreibt da an neuer Musik. Und wer anderer ist auch noch in der Nähe gesichtet worden. David, das wird dich sehr happy machen. Gracie Abrams.
0: Bei Adele.
1: Es gibt halt noch mehr Gerüchte. Vielleicht die zwei in Zukunft gemeinsam in einem Song. Ich würde es lieben. Mal schauen, wie lange wir auf das warten müssen.
0: Kaum zu glauben, aber es wird sogar noch ein bisschen heißer, weil die Drachen fliegen wieder, liebe Alina. Diese Woche gestartet auch bei uns 3. Staffel von House of the Dragon.
1: Ah.
0: Das ist ja das Prequel zu Game of Thrones,
1: ja,
0: was du auch nicht gesehen,
1: ja,
0: hast.
1: Ja, okay. Genau.
0: Ich persönlich fand die 2. Staffel ein bisschen zart, aber ich habe mir gestern die 1. Folge der 3. Staffel halt angesehen und bist du. Also 3. Staffel House of the Dragon startet sehr, sehr stark. Könnt ihr ab jetzt streamen, HBO Max und Sky.

0: Ja, wir sind nach gestern alle ein bisschen grantig auf Argentinien, dass sie uns besiegt haben. Aber sagen wir mal so, wenn Argentinien Weltmeister werden sollte, dann hat es auch Vorteile bei Energy.
1: Argentinien so als Urlaubsland, ja, könnte ich mir sehr, sehr gut vorstellen. Schön. 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

0: Camila Cabello mit Havana. Bei dem Song muss man, glaube ich, ein bisschen aufpassen im Auto, dass das Lenkrad nicht leicht rüberzieht und man unabsichtlich am Flughafen Wien Schwechat fährt und wegfliegt.
1: Ich habe gerade nachgeschaut, in Havana, ihr verpasst da wirklich gar nichts, nur 32 Grad.
2: Lächerlich,
0: ja bitte. Fein, also. Ja, aber 32 Grad in Havana lieber als 32 Grad in Wien im 7. Bezirk.
1: Ja, kann man jetzt drüber streiten. 8:27 Uhr, einen schönen guten Morgen. Ich freue mich sehr, dass ich euch hier bei Energy meine Lieblingsmusik spielen darf. Die Killers mit Mr. Brightside gleich dabei in 3 Hits am Stück. Und da gibt's auch immer die besten neuen Hits von Bibi Rexha reingemixt. Schön, dass ihr da seid und schönen guten Morgen.
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3: In 10 Minuten spielen wir wieder Stadt, Land, Energy, die 30 spannendsten Sekunden des Morgens. Jetzt ist es 8.30 Uhr. Jetzt gibt's die News mit Danik.
4: Guten Morgen. Bis zur Pension arbeiten, das geht sich nicht aus, wie eine aktuelle Studie zeigt. Jeder Dritte sagt da, dass er oder sie seinen Job nicht bis zur Pension durchhalten wird. Gründe dafür sind etwa Zeitdruck, psychische Belastungen, körperliche Beschwerden und auch die Hitze. Fast die Hälfte der Beschäftigten sagt, dass die Arbeitsbelastung in den letzten 2 Jahren gestiegen ist. Da müsste die Politik dringend handeln, fordert die Gewerkschaft. Dann soll Studieren künftig auch in Teilzeit möglich sein. Das will Wissenschaftsministerin Eva-Maria Holzleitner. Da kann man dann etwa ein Semester lang nur die Hälfte der nötigen Leistung erbringen, bekommt dafür auch nur reduzierte Beihilfen, dafür dann aber insgesamt länger. Die Ministerin erhofft sich am Ende damit unter anderem mehr Studienabschlüsse. Und die Formel 1, die ist ja am kommenden Wochenende in Spielberg zu Gast. Da werden Sonnenschein und über 30 Grad erwartet. Die Einsatzkräfte, die sind darauf schon eingestellt. Getränke und Medikamente liegen bereit. Wer vor Ort ist, dem empfiehlt das Rote Kreuz übrigens, sich entsprechend anzuziehen, an Sonnenschutz zu denken und viel zu trinken. Nach Möglichkeit allerdings keinen Alkohol.
3: Auf geht's, Team Papaya!
5: Das Wetter heute wieder sommerlich warm, bis zu 34 Grad. Im Osten Österreichs bleibt es da trocken. Überall sonst kann es sein, dass ab Mittag das eine oder andere Gewitter dabei ist.
3: Energyverkehr. Ich erzähle euch nichts Neues in Wien. Tangente Fahrt Richtung Vösendorf. Da dauert es länger, eine Viertelstunde hier der Zeitverlust.
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3: Absolute Hymne von den Killers gibt's gleich hier in 3 Hits am Stück. Jetzt aber mal immer die besten 9 Hits von Bebe Rexha.

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1: Energy-Hörer Dominik, unsympathisch mit neuen Begriffen gestern gleich.
2: Ja, am Montag so reinstarten ist fies, aber Beatrice, es ist noch alles offen. Schönen guten Morgen an dich.
3: Guten Morgen.
1: So, was kriegst du denn für einen Buchstaben? Der ist wichtig.
2: Das G.
1: Wie Gustav. Mhm. Ein G. Okay, 30 Sekunden und los.
2: Farbe.
3: Grün.
2: Promi.
3: Warte.
2: Hobby.
3: Tanzen.
2: Name.
3: Gustav.
2: Marke.
3: Warte.
2: Kleidungsstück.
3: Warte.
2: Beruf.
3: Warte.
2: Sport.
3: Gabeln.
2: Lebewesen, leider ist die Zeit aus.
1: Ja, wenn man einmal in dieser Weiterschleife drinnen ist,
2: ja,
1: ist es extrem schwer. Das merkt doch der Hund im Hintergrund gerade.
2: Er ist auch ganz nervös.
1: Ja, voll, ja. Beatrice, leider hat es nicht geklappt. Wir spielen gerne in ein paar Wochen noch einmal mit dir, okay?
3: Danke, war super.
1: Danke dir. Tschüss, Papa.
2: So, jetzt erst einmal den Hund beruhigen im Hintergrund.
1: Wir hätten den Dominik gestern beruhigen sollen. Wie gesagt, 9 Begriffe hat der Typ aufgestellt. Wer schafft denn mehr? Es geht ja um einen richtig feinen Gutschein für euch. Im Wert von 200 Euro, glaube ich sogar.
2: Genau, 100 Euro Tankgutschein. 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

0: 8.51 Uhr, Jean-Paul hier auf Energy. Wir sind David und Alina.
1: Ausziehen ist bei den Temperaturen in der Wohnung wirklich die einzige Lösung. Und zwar nicht die Kleidung, sondern aus der Wohnung. Oder sucht euch einfach irgendwo ein Kellergeschoss. Es ist zwar dunkel, aber es ist immerhin kühl. Besser als Altbaudachgeschoss.
0: Und damit schönen guten Morgen.

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3: So, hier bei Energy, bisschen flexen mit der Playlist. Justin Bieber ist dabei, Harry Styles ist gleich dabei, Alan Walker, Macklemore. Kann schon aufhören eigentlich, oder?
4: Ab jetzt nämlich zu jeder vollen Stunde einfach 40 Minuten Hits nonstop und mit denen geht's gleich los.
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1: Ihr wollt richtig viel Musik? Kein Problem, dafür gibt's Energy. 40 Minuten Hits nonstop starten gleich. Jetzt ist es 9 und jetzt gibt's mal kurz die News mit Annik.
2: Guten Morgen. Ja, heute ist es genau 10 Jahre her, dass Großbritannien die EU verlassen hat. Der Brexit, der war allerdings die wohl größte Enttäuschung aller Zeiten. Anstatt der erhofften Euphorie durch den EU-Austritt ist die Ernüchterung stattdessen groß, das Land politisch gespalten und der wirtschaftliche Schaden groß. Inzwischen ist da eine klare Mehrheit der Briten für einen Wiedereintritt in die EU. Dann verliert Brüssel langsam die Geduld mit den Leih-E-Scootern. Die liegen quer über Gehsteigen oder blockieren Türen und Haltestellen. Auch die Unfallzahlen sind stark gestiegen. 2027 ist deshalb Schluss mit den Rollern. Die Lizenzen für die Anbieter der E-Leih-Scooter laufen mit Jahresende aus. Auch Städte wie Paris, Madrid oder Prag haben die E-Roller zum Ausbauen wieder abgeschafft. Und die Hitze, die hatte Europa fest im Griff. In Frankreich ist gestern mit 29 Grad die höchste jemals im Juni gemessene Durchschnittstemperatur erreicht worden. Der Tageshöchstwert sind 42 Grad gewesen. Bei uns sollen es bis zum Wochenende ja an die 38 Grad werden. Da wird daran erinnert, bitte niemanden in einem Auto zurückzulassen, besonders keine Kinder, auch nicht für einen kurzen Moment.
3: Ja, der Peak am Samstag mit 38 Grad und wir nähern uns jetzt langsam diesen Temperaturen. Heute werden es bis zu 34, einiges an Sonnenschein. Im Osten bleibt es trocken, überall sonst können ab Mittag ein paar Gewitter dabei sein.
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1: Und hier ist der Energy-Verkehr in Wien auf der Tangente. Ja, da dauert es leider immer noch ein bisschen länger. Paar Minuten mehr einrechnen, plus 10 Minuten bei der Praterbrücke. Da, wo es geht, wünschen wir auf jeden Fall gute Fahrt.
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3: Ja, der Seufzer beschreibt es, glaube ich, gerade recht gut.
1: Ja.
3: Es ist heiß, aber es ist auch schön sommerlich. Es kommt nur darauf an, von welcher Perspektive man das Ganze sieht.
1: Dann nehmen wir doch mal deine Perspektive.
3: Nehmen wir mal die, die ist, glaube ich, ein bisschen positiver.
1: Start mal rein. Mit 40 Minuten jetzt nonstop. Das gibt's wirklich nur hier auf Energy. Die neue von Harry Styles gleich dabei. Ein Energy Original von Justin Bieber. Und das sind immer die besten neuen Hits von Tampa City.

0: Also wenn die Motivation heute genauso hoch ist wie die Temperaturen, dann haben wir schon gewonnen an diesem Dienstagmorgen. Und damit einen schönen guten Morgen und willkommen zu 40 Minuten Hits Nonstop.
1: Wir sind mittendrin. Ich freue mich auf eine richtig geile, gute Laune-Nummer von Ed Sheeran. Macklemore gleich dabei, Ray ist dabei und ein bisschen Bruno Mars geht immer. 9.16 Uhr ist es.

0: Komm, das macht gute Laune. Ed Sheeran hier auf Energy, 9.28 Uhr. Wir sind mittendrin in 40 Minuten Hits nonstop.
1: Und jetzt in der Playlist für euch der Song, der vor ein paar Monaten eine regelrechte Hype-Welle ausgelöst hat. BTS ist nämlich wieder zurück mit neuer Musik. Das ist Swim jetzt hier auf Energy. Immer die besten neuen Hits. Swim.

0: 9.40 Uhr, einen schönen Vormittag. Hier ist Energy. Wir sind David und Alina.
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4: So, gleich 10 Uhr, David und Alina haben wir heimgeschickt, Gary übernimmt hier auf Energy, aber keine Sorge, auch bei mir gibt's 40 Minuten Hits nonstop. Mit dabei habe ich Tiesto und Ava Max, die bringen uns DJ-Sound für die richtige Motivation, außerdem Oldschool R&B-Vibes von Jay-Z und Alicia Keys und dann ein Song, der klingt wie ein wunderschöner Tagtraum irgendwie. Holly Humberstone mit To Love Somebody. Das alles und noch mehr gleich um Punkt nach den Energy News.
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9: 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Electronic Music, Fun, Flirts, Drinks, Dance, Kiss and Socialize. Heute ist Dienstag, heute ist wieder das Techno-Café. Diesmal mit Violeska, Feine Töne und Andrea Fisore an den Turntables. Los geht's um 17.30 Uhr im Volksgarten Pavillon Wien. Und diesen Sonntag von 13 bis 21 Uhr Queer Market in the Social Hub Wien. Der erste Queer Market in Wien mit mehr als 20 LGBTQI-Ständen, Essen und Cocktails, Shows und Performances. Infos gibt's auf Instagram, thesocialhub.co.
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4: Es ist 10.01 Uhr und damit wir alle informiert in den Dienstag starten, gibt's jetzt ein News-Update von Danik.
16: Feinen Vormittag. Bis zur Pension arbeiten? Ja, das geht sich nicht aus, wie eine aktuelle Studie zeigt. Jeder Dritte sagt dann nämlich, dass er oder sie seinen Job nicht bis zur Pension durchhalten wird. Gründe dafür sind etwa Zeitdruck, psychische Belastungen, körperliche Beschwerden und auch die Hitze. Fast die Hälfte der Beschäftigten sagt, dass die Arbeitsbelastung in den letzten 2 Jahren gestiegen ist. Die Politik, die müsste da handeln, fordert die Gewerkschaft. Wer zu schlecht Deutsch spricht, muss draußen bleiben. Das heißt es gerade wirklich in einem Strandbad im deutschen Halle. Trotz Kritik bleibt der Geschäftsführer bei der Regelung. Die hat laut ihm auch einen bestimmten Grund, nämlich die Baderegeln. Die sind auf Deutsch und die muss jeder verstehen, sagt er. Hintergrund ist da offenbar ein Vorfall, bei dem ein Kleinkind aus viel zu tiefem Wasser gerettet werden musste. Und weil sie immer beliebter werden, da hat der ÖAMTC sich jetzt Ganzjahresreifen mal genauer angeschaut. Das Ergebnis aber ist ernüchternd. Von 16 Allwetterreifen hat nur einer eine gute Gesamtnote erreicht. Für 3 Reifen gibt es ein genügend und 5 fallen im Test komplett durch. Die meisten Räder haben da Probleme bei Nässe oder winterlichen Bedingungen.
4: Ja, es wäre zu schön gewesen, wenn man einfach nie wieder Reifen wechseln muss. Nässe und winterliche Bedingungen haben wir beim Wetter heute überhaupt nicht. Es geht weiter genauso wie gestern mit viel Sonne und über 30 Grad. Im Laufe des Tages kommen vereinzelt ein paar Regenschauer und Gewitter dazu. Nur ganz im Osten bleibt es trocken. Von den Temperaturen her maximal 30 Grad in Wien, 29 in Graz.
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4: Beim Verkehr aktuell alles gut, keine gröberen Störungen.
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4: Hello, hello, Gary hier für euch auf Energy. Für alle, die wie ich auch noch ein bisschen die Nachwirkungen vom Fußballabend gestern spüren, wir bekämpfen die Müdigkeit jetzt gemeinsam mit 40 Minuten Hits nonstop. Nach vorne hauen euch Alex Warren und Taylor Swift. Aber zuerst übernimmt Justin Bieber ein Song, der seit seiner Coachella-Performance wieder ganz vorn dabei ist.

Dienstag, 10.17 Uhr. Wir sind mittendrin in 40 Minuten Hits nonstop und ich würde sagen, wir gehen es jetzt einmal ganz gechillt an. Keiner kriegt mehr Gehalt, nur weil man sich stresst. Also eins nach dem anderen in der Arbeit und auch in der Playlist. Alex Warren nach Somber hier auf Energy. Das ist Back to Friends.

0: Leute, wir müssen kurz das Match Österreich-Argentinien nachbesprechen. Ich habe nämlich voll die gemischten Gefühle. Ich meine, mir ist schon klar, es war zu erwarten, dass wir gegen den amtierenden Weltmeister verlieren werden. Aber jetzt, wo es fix ist, bin ich doch ein bisschen enttäuscht irgendwie. Gleichzeitig können wir halt auch echt stolz sein. Wir haben nicht schlecht gespielt und 0-2 gegen fucking Argentinien. Das ist besser, als viele getippt haben. Sogar Messi selbst hat gesagt, es war eine harte Partie. Und ich würde sagen, genau diese Energie nehmen wir uns mit. Wir konzentrieren uns auf das Positive und dabei hilft immer auch die Musik. Hier auf Energy gibt's gleich Ariana Grande, Shawn Mendes und Kygo. Alle noch in der nächsten Viertelstunde. Bis dahin ein bisschen Werbung, aber wir sind gleich zurück. Und dann gibt's wieder 40 Minuten Hits nonstop.
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3: Kurz vor 11 Uhr, das heißt Tea of Energy, auch kurz vor 40 Minuten Hits nonstop. Mit dabei haben wir gleich Beach Vibes von Shakira, außerdem Ed Sheeran mit einer seiner größten Nummern überhaupt und den vielleicht herzigsten Song vom aktuellen Taylor Swift Album Opolite. Das alles und noch mehr gleich um Punkt nach den Energy News.
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3: 11 Uhr haben wir's. Zeit für ein schnelles News-Update mit der Annik.
10: Hallo, schönen Dienstag. Ja, die Paketsteuer ab 1. Oktober, die wird ordentlich den Umsatz drücken. Das befürchten heimische Händler. Ab Herbst werden ja auf viele Online-Bestellungen 2 Euro pro Paket fällig. Das wird den Internethandel bremsen und sich auch auf die Umsätze auswirken, glauben da Branchenexperten. Im letzten Jahr haben die Österreicher fürs Online-Shoppen insgesamt 12 Milliarden Euro ausgegeben. Die Hälfte davon bei Firmen wie Amazon oder Zalando. Dann verliert da Brüssel langsam die Geduld mit Leih-E-Scootern. Die liegen quer über den Gehsteigen, blockieren Türen und Haltestellen. Auch die Unfallzahlen sind da stark gestiegen. 2027 ist deshalb Schluss damit. Die Lizenzen für die Anbieter der E-Leih-Scooter laufen mit Jahresende aus. Auch Städte wie Paris, Madrid oder Prag, die haben die E-Roller zum Ausborgen wieder abgeschafft.
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10: Nach dem 0:2 gegen Weltmeister Argentinien ist Österreichs Mannschaft zwar stolz über die eigene Leistung, aber auch verärgert, vor allem weil vor dem 0:1 ein Foul nicht gewertet worden ist. Dann im Finish hat das Team von Ralf Rangnick einen billigen Konter zugelassen. Am Sonntag dann geht es gegen Algerien im direkten Duell um Platz 2. Da heißt es dann zeitig aufstehen. Das Match, das beginnt nämlich schon um 4 in der Früh.
3: Das Energy-Wetter, ja auch heute hat uns die Hitzewelle im Griff. Über Österreich kommt viel Sonne raus, aber im Laufe des Nachmittags sind vereinzelt noch Regenschauer und Gewitter möglich. Nur ganz im Osten, da bleibt es fix trocken. Dazu maximal 30 Grad in Wien, genauso in Linz.
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3: Beim Verkehr alles gut, aktuell nichts Gröberes dabei.
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3: Einen schönen Vormittag. Gary, höre ich hier auf Energy und ich rede gar nicht lang drum rum. Wir legen direkt los mit 40 Minuten Hits nonstop von Alex Warren, von Taylor Swift, aber zuerst von der aktuellen Queen of EDM, Bebe Rexha mit New Religion.
11: Die

Ihr hört 40 Minuten Hits nonstop hier auf Energy, jetzt mit einer Nummer, die macht die Hitzewelle gleich ein bisschen cooler. Okay, ich geb's zu, der war schlecht, aber der Song ist gut. Tame Impala und Jenny mit Dracula, jetzt für euren Dienstag. Let's go. 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

0: 11.40 Uhr haben wir es. Es geht Richtung Mittagspause. Und gestern um die Zeit habe ich euch hier auf Energy gefragt, was esst ihr eigentlich, wenn es da draußen so heiß ist? Was sind gute Hitzewellensnacks? Und ihr habt es geantwortet. Die Marina schreibt, Burrata mit Marille und Balsamico-Essig drüber. Habe ich jetzt die Kombo so noch nicht gehabt, aber klingt irgendwie cool. Die Beate schreibt, sie bestellt mit der Abteilung heute Sommerrollen ins Büro. Auch geil, funktioniert immer. Und der Pascal, ich zitiere, Schnitzelsemmel auf die Eins, mehr nicht. Aber ganz ehrlich, wenn du weißt, was du liebst, dann steh dazu. 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Und was auch immer ihr heute noch schnabuliert, immer die besten neuen Hits, die gibt's von mir sowieso hier auf Energy. Sarah Larsen, Bruno Mars und Taylor Swift warten auf euch, alle noch in der nächsten Viertelstunde.
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4: 40 Minuten Hits nonstop. Das macht kein anderer Sender. Das gibt's noch hier auf Energy. Mit dabei habe ich gleich Olivia Dean. Die bringt uns entspannte Soul-Vibes ins Büro. Dann eine absolute Hymne von Coldplay und Olivia Rodrigo mit einem der besten Songs vom neuen Album, Drop Dead. Das alles und noch mehr gleich nach den Energy News um 12 Uhr.

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15: Es ist Punkt 12 Uhr und damit wir alle informiert in die Mittagspause starten, gibt's jetzt ein schnelles News-Update von Paul.
16: Schöne Mittagszeit. Bis gestern Abend konnten wir insgesamt 5 Volksbegehren unterschreiben. Damit ein solches im Parlament behandelt wird, braucht es mindestens 100.000 Unterschriften. Kein einziges der aktuellen Volksbegehren konnte diese Marke aber erreichen. Das am häufigsten unterzeichnete war das für Gratisverhütung mit knapp 60.000 Stimmen. Wer zu schlecht Deutsch spricht, muss draußen bleiben. Das gilt gerade wirklich in einem Strandbad im Deutschen Halle. Trotz Kritik bleibt der Geschäftsführer bei der Regelung. Die hat laut ihm auch einen bestimmten Grund, nämlich die Baderegeln. Die sind auf Deutsch und die muss auch jeder verstehen. Hintergrund ist offenbar ein Vorfall, bei dem ein Kleinkind aus viel zu tiefem Wasser gerettet werden musste.
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16: Nach dem 0-2 gegen Weltmeister Argentinien ist Österreichs Mannschaft zwar stolz über die eigene Leistung, aber auch sauer. Vor allem, weil vor dem 0-1 ein Foul nicht gewertet worden ist. In der Schlussphase hat das Team dann einen billigen Konter zugelassen. Am Sonntag geht es gegen Algerien weiter, im direkten Duell um Platz 2.
15: Wettermäßig schaut es heute genauso aus, wie es gestern schon war. Viel Sonne und über 30 Grad sind am Programm, aber im Laufe des Nachmittags kommen vereinzelt auch ein paar Regenschauer und Gewitter dazu. Nur ganz im Osten, da bleibt es trocken. Von den Temperaturen her maximal 30 Grad in Wien, genauso in Bregenz.
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15: Mit mir, dem Gary. Ja, und mit euch? Cool, dass ihr da seid und mit mir Musik hört. Hier auf Energy geht's jetzt los mit 40 Minuten Hits nonstop. Zum Beispiel von Lady Gaga, von Calvin Harris und von Sam Fender. Aber zuerst übernehmen Jennifer Lopez und David Guetta mit ihrem neuesten Dancefloor-Banger Save Me Tonight auf Energy.

Alle, die entspannt in den Dienstagnachmittag starten wollen, der ist für euch. Ihr hört 40 Minuten Hits nonstop auf Energy. Jetzt mit Dominik Feig, Baby Doll.

0: Wir sind mittendrin in der Hitzewelle. Gegen Ende der Woche haben wir zum Beispiel in Wien bis zu 38 Grad. Und deswegen habe ich ein paar Anti-Hitze-Hacks für euch getestet. Ich sage es gleich einmal vorneweg, was absolut nichts bringt, ist die Unterhose ins Eisfach legen. Das kühlt zwar kurz ab, aber die Betonung ist wirklich auf kurz. Ich glaube, nach 10 Sekunden war der Effekt weg. Kalt duschen soll ja auch eher schlecht sein, weil der Körper das dann so viel arbeiten muss, um die Temperatur wieder auszugleichen. Hilft nicht so sehr, was aber wirklich hilft, nur die Füße eiskalt abduschen für 2 bis 3 Minuten. Ich mache das mittlerweile fast täglich vorm Einschlafen. Das kühlt das Blut quasi ab und transportiert es dann durch den Körper. Und das ist wirklich ein Gamechanger. Am wichtigsten aber, und ich glaube, das will jetzt nicht jeder hören, ist die Einstellung. Versteht's mich nicht falsch, ich bin auch Wiener, ich suda auch gern, aber je mehr man sich reinsteigert, je mehr man leidet, desto schlimmer ist es halt auch. Deswegen positiv denken und die guten Vibes oben halten. Zum Beispiel mit der Musik, BTS, Sabrina Carpenter und Bunt. Sie alle gibt's noch in der nächsten Viertelstunde hier auf Energy.
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0: Legends Only habe ich gleich in der Playlist für euch. Katy Perry ist mit einem Energy Original am Start, der jetzt gerade nochmal viral geht. David Guetta feiert uns durch den Nachmittag und mein Lieblingskünstler aus Großbritannien ist ebenfalls mit dabei. Harry Styles mit American Girls. Das alles und noch mehr gibt's gleich in unseren 40 Minuten Hits Nonstop hier auf Energy. Los geht's um 13 Uhr, direkt nach den News.
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0: 13 Uhr Hammers, Zeit für ein schnelles News-Update mit Paul.
23: Hi, schönen Dienstag. Trotz der aktuellen Hitzewelle ruft das Rote Kreuz zum Blutspenden auf. Viele Menschen befürchten, dass eine Blutspende bei hohen Temperaturen den Kreislauf beeinträchtigen könnte. Ein Experte gibt dabei Entwarnung. Spenden ist auch bei hohen Temperaturen möglich und ungefährlich, solange man sich körperlich wohlfühlt und viel trinkt. Auch im Hochsommer werden nämlich zahlreiche Blutspenden benötigt. Mittlerweile ist es genau 10 Jahre her, dass Großbritannien für den EU-Austritt gestimmt hat. Nach all den Jahren ist die Bilanz aber eher durchwachsen. Die britische Wirtschaft hat unter dem Brexit gelitten, er hat auch zu einer Spaltung in der Gesellschaft und zu einem Politchaos geführt. Laut Umfragen würde inzwischen eine Mehrheit der Briten für den Verbleib in der EU stimmen. Und E-Autos boomen immer mehr. In der EU sind schon ein Fünftel der Neuzulassungen reine Elektroautos. Ein Mitgrund dafür könnten die hohen Spritpreise durch den Irankrieg sein. Mittlerweile gibt es auch einen großen Gebrauchtwagenmarkt für E-Autos. So einer hat in den letzten Jahren noch fast völlig gefehlt.
0: Das Energy-Wetter, ja, ihr habt es gerade schon gehört in den News, die Hitzewelle hat uns weiter im Griff. Über Österreich kommt viel Sonne raus, aber jetzt im Laufe des Nachmittags sind auch da und dort Regenschauer und Gewitter möglich. Nur ganz im Osten um Wien, da bleibt es fix trocken, maximal 30 Grad in der Hauptstadt, genauso in Linz.
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0: Der Energy Verkehr und damit sind wir auch schon wieder fertig. Aktuell nichts Gröberes dabei.
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0: Mit mir, dem Gary, einen hoffentlich halbwegs stressfreien Nachmittag zu euch ins Büro und wir machen es uns jetzt einfach chillig hier auf Energy. Mit 40 Minuten Hits nonstop, Olivia Dean und Benson Boone sind auch am Start, aber zuerst übernimmt Alex Warren mit einem Song, der gibt mir instant happy vibes. Fever Dream.

Die perfekte Nummer für einen entspannten Nachmittagskaffee habe ich jetzt für euch. Also schnappt die Lieblingskollegin und ab in die Büroküche. Von mir gibt's 40 Minuten Hits nonstop hier auf Energy. Jetzt zum Beispiel von Olivia Dean mit Man I Need. Lauter drin und genießen.

Weiter geht's hier auf Energy mit einem Song, der ist gefühlt der Soundtrack für Tagträume. Holly Humberstone mit To Love Somebody.

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4: Freunde, ich habe gute Nachrichten. Es ist kurz vor 14 Uhr und das heißt hier auf Energy auch kurz vor 40 Minuten Hits nonstop. Das macht kein anderer Sender und wir gehen auch gleich rein mit Justin Bieber und einer seiner vielleicht entspanntesten Nummern überhaupt. Dann geben wir aber auch Gas. Wir shaken mit Dua Lipa und einen der spannendsten Nachwuchsartists habe ich ebenfalls am Programm. Somber mit Potential. Den Mix, den gibt's noch hier auf Energy. Alles gleich nach den News um Punkt.
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5: Schönen Nachmittag. Die Paketsteuer ab dem 1. Oktober wird ordentlich den Umsatz drücken. Das befürchten Händler. Ab Herbst werden ja viele Online-Bestellungen 2 Euro pro Paket fällig. Das wird den Internethandel bremsen und sich auch auf die Umsätze auswirken, glauben Experten. Im letzten Jahr haben die Österreicher fürs Online-Shoppen insgesamt 12 Milliarden Euro ausgegeben. Kinder und Tiere sollten bei Hitze niemals im Auto gelassen werden. Unter anderem der ÖNTC warnt jetzt wieder davor. Vor allem Autos können bei den hohen Temperaturen zu gefährlichen Hitzefallen werden. Die Temperatur im Fahrzeuginneren kann schnell auf über 50 Grad steigen. Wer ein Kind oder ein Tier in einem überhitzten Auto sieht, sollte sofort Hilfe rufen, wird appelliert.
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5: Bei der Fußball-WM sind heute Abend auch wieder 2 Mitfavoriten im Einsatz. Portugal rund um Superstar Cristiano Ronaldo spielt gegen Usbekistan. Los geht's um 19 Uhr. Die Portugiesen hoffen auf den ersten Sieg bei dieser WM. Später trifft England dann noch auf Ghana. Anpfiff ist da um 22 Uhr.
4: Ja, same wie gestern, schon beim Wetter heute. Viel Sonne und Hitze haben wir am Programm in ganz Österreich, aber jetzt am Nachmittag kommen vereinzelt noch ein paar Regenschauer und Gewitter dazu. Nur ganz im Osten bleibt es trocken. Von den Temperaturen her maximal 30 Grad in Wien, genauso in Salzburg.
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4: Auf den Straßen aktuell alles gut, nichts Gröberes dabei.
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4: Hey, yo, Gary hier für euch auf Energy. Aber nicht nur ich. Mit am Start habe ich auch 40 Minuten Hits nonstop. Ariana Grande und Eminem sind in der Pipeline, aber zuerst gibt's Laidback Indie Pop von Tampa City, Self-Aware für euren Dienstagnachmittag.

von Fifth Harmony mit Work From Home kommen wir jetzt zu Kanadas wohl größtem Star. Für einen gechillten Nachmittag hier auf Energy habe ich Justin Bieber mit Daisies.

0: Alright, Freunde, das war's von mir für heute. Ich hab Feierabend, aber keine Sorge, ich hab euch noch ein paar echte Hits in die Playlist gepackt. Die Ballade des Jahrzehnts von Lady Gaga und Bruno Mars wartet auf euch. Dann gibt's was Entspanntes von Gracie Abrams. Und wir feiern den WM-Spirit mit Shakira. Die Wally übernimmt. Macht's es gut. Gary out.
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4: Hallo, liebe Leute, Walli hier für euch auf Energy am Dienstag. Fein, dass wir jetzt gemeinsam den Nachmittag verbringen. Und ich habe da gleich einmal 40 Minuten Hits nonstop für euch. Mit dabei Justin Bieber mit Nicki Minaj, eine Banger-Kombi. Ed Sheeran geht sowieso immer und auch meine persönliche Queen, Miley Cyrus. Die und mehr gleich bei uns auf Energy.
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4: Punkt 15 Uhr haben wir's. Ihr hört Energy mit mir, der Walli. Und jetzt die News mit Paul.
20: Hallo, schönen Dienstag. Syrische Flüchtlinge sollen motiviert werden, in ihre Heimat zurückzukehren. Das plant das Innenministerium. Von Juli bis September soll es für freiwillige Heimkehrer befristet eine Prämie geben. Das hat Innenminister Kahn heute angekündigt. Für eine freiwillige Rückkehr soll es bis zu 3.000 Euro an Prämie geben. Kahn wollte nicht einschätzen, mit wie vielen Heimkehrern man rechnet. Viele Menschen in Österreich zahlen oft unrechtmäßig zu hohe Mieten. Davor warnt jetzt die Arbeiterkammer, die von teilweise schrecklichen Zuständen spricht. Alleine letztes Jahr soll es landesweit rund 168 Millionen Euro in Überbezahlungen gegeben haben. Die AK fordert hier Geld und Haftstrafen. Und Energy-Star Bad Bunny hat bei einem Konzert in Düsseldorf für eine Überraschung gesorgt. Bei seinem Auftritt hat der Superstar eine Jacke getragen, die vom Eisstockverein ESV Hilkering aus Oberösterreich stammt. Auf Fotos ist das Vereinslogo klar zu erkennen. Wie die Jacke des kleinen Clubs zu Bad Bunny gekommen ist, ist unklar. Der Verein dürfte sich aber über die unerwartete Werbung freuen.
4: Beim Wetter bleibt auch morgen alles wie erwartet. Viel Sonne, heiße Temperaturen über 30 Grad, aber dazwischen auch immer wieder mal Regen und Gewitter.
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4: Auf den Straßen ist alles ruhig, ihr kommt gut voran.
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4: Hello, hello. Willkommen im Energy Home Run und willkommen in der neuen Stunde. Wir gehen da gleich rein mit Banger nach Banger. Und dieser erste Song der Stunde, Leute, der gibt ordentlich. Beauty and a Beat mit Justin Bieber und Nicki Minaj, jetzt bei uns auf Energy.

Fast schon irgendwie unfair, was für ein scheinlich perfektes Leben manche Promis führen. Taylor Swift, eine davon, hat sich das aber auch irgendwo wirklich verdient mit diesen Bangern an Musik, die sie uns da regelmäßig schießt. Und jetzt lately hat sie da den Soundtrack für Toy Story 5 gedroppt. I Knew It, I Knew You gibt's jetzt für euch auf Energy mit immer den besten neuen Hits.

0: Die Woche schon wieder Frechheit, wenn ihr mich fragt. Wie ist es einfach erst schon Dienstag? Ja, es ist wie es ist und wir akzeptieren das. Aber wir machen das Beste draus und machen es uns jetzt so richtig, richtig fein. Und zwar mit all euren Lieblingshits und natürlich auch mit all meinen Lieblingshits. Benson Boone ist da am Start. Dominik Feig und Leute, ihr checkt nicht, wie sehr ich mich gerade gefreut habe über Dua Lipa zusammen mit Miley Cyrus. Prisoner gibt's einfach gleich bei uns auf Energy.
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3: Kurz vor vier und wir haben Teddy Swims, wir haben Malcolm Todd, wir haben Bebe Rexha. Leute, die Größten der Größten habe ich euch in die Playlist gepackt. Und die und viele, viele geniale Artists mehr gibt es nämlich gleich bei uns auf Energy in 40 Minuten Hits nonstop.
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3: 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Heute ist Dienstag, heute ist wieder das Techno-Café. Diesmal mit Violeska, Feine Töne und Andrea Fisore an den Turntables. Los geht's um 17.30 Uhr im Volksgarten Pavillon Wien. 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Der erste Queer Market in Wien mit mehr als 20 LGBTQI-Ständen, Essen und Cocktails, Shows und Performances. Infos gibt's auf Instagram, thesocialhub.de.

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4: Punkt 16 Uhr haben wir es am Dienstagnachmittag und wir gehen rein ins Energy News Update mit Paul.
5: Schönen Nachmittag. In der Regierung wird weiterhin über vorzeitige Haftentlassungen gestritten. Justizministerin Sporrer von der SPÖ plant ja, rund 500 Häftlinge vorzeitig freizulassen. Damit sollen die überfüllten Gefängnisse entlastet werden. Die Koalitionspartner ÖVP und NEOS sind aber gegen die Pläne. Die EU verhandelt aktuell mit dem Taliban-Regime aus Afghanistan. Das wird von vielen Seiten scharf kritisiert. Bei den Gesprächen geht es um mögliche Abschiebungen nach Afghanistan. Die Rede ist teilweise von einem schweren Fehler. Menschenrechtsorganisationen betonen immer wieder, dass Afghanistan kein sicheres Rückkehrland ist. Die EU-Kommission verteidigt aber das Vorgehen.
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5: Bei der Fußball-WM sind heute Abend auch wieder zwei Mitfavoriten im Einsatz. Portugal rund um Superstar Cristiano Ronaldo spielt gegen Usbekistan. Los geht's um 19 Uhr. Die Portugiesen hoffen auf den ersten Sieg bei dieser WM. Später trifft England dann noch auf Ghana. Anpfiff ist dann 22 Uhr.
4: Das Wetter macht weiter wie die letzten Tage. Viel Sonne, dazwischen ein bisschen Regen und Gewitter. Und ja, es bleibt weiterhin heiß. 34 Grad sind es morgen in Wien und Innsbruck.
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4: Den aktuell längsten Stau gibt es in Wien auf der A23 Richtung Hirschstetten. Da könnt ihr ca. 40 Minuten mehr einplanen zwischen Hansenkurve und Knotenprater.
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4: Wir zünden den Countdown in den Feierabend mit einem krassen Hit. Bibi Rexha, eine wirklich sehr coole Frau mit noch cooleren Beats. Die gibt's jetzt für euch mit New Religion, nur auf Energy mit immer dem besten.

Das gute alte Nachmittagstief. Es hittet und es hittet echt doppelt und dreifach, wenn es dann auch noch so heiß draußen ist. Deshalb gibt es jetzt den ultimativen Muntermacher, gute Laune, Sommersong, No Broke Boys von Disco Lines hier bei uns auf Energy.

Bei der Sommerplanung denkt man jetzt nicht unbedingt sofort an Südkorea. Aber, ey Leute, ich habe gerade gegoogelt und da gibt's auch richtig, richtig geniale Strände. Also das wäre auf jeden Fall mal eine Überlegung wert. Und die Musik dort, die kann übrigens auch ordentlich was. Ihr hört die K-Pop-Legenden BTS jetzt bei uns auf Energy mit immer den besten neuen Hits.

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4: Leute, ihr habt es alle mitbekommen, ihr habt es alle gesehen, das Internet ist voll. Bad Bunny hat einfach bei seinem Konzert eine Jacke von einem Eisstockverein in Oberösterreich

0: Österreich getragen. Grenzgenial das Ganze. Und ich habe jetzt tatsächlich die Vereinsobfrau vom ESV Hilkering am Telefon erwischt. Hallo, liebe Frau Reutmeier. Sagen Sie, kannten Sie Bad Bunny überhaupt davor, also bevor er Ihre Jacke getragen hat?
1: Nein.
0: Haben Sie sich jetzt schon was angehört von ihm?
1: Ja.
0: Und sind Sie überzeugt?
1: Jetzt schon, ja. Ja, es ist zum Teil ganz nett, ja.
0: Sehr gut.
1: Nein, aber ich habe den überhaupt nicht kennt. Und? Muss ich gestehen.
0: Mhm. Wenn Sie ihm was ausrichten könnten jetzt, was wäre das?
1: Was ich ihm ausrichten könnte, ja. Die kann man ruhig öfter tragen. Das ist eine gute Qualität, die hält noch lang durch.
0: Okay, sehr gut. Ich hoffe, Bad Bunny weiß, was er an der Jacke hat. Und es ist ja auch einmal wieder so witzig, wie klein die Welt eigentlich ist.
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4: Happy Feierabend, meine Lieben. Sehr fein, dass ihr mit dabei seid und wir uns jetzt gemeinsam noch einmal 40 Minuten Hits nonstop für euren Heimweg geben. Da freue ich mich jetzt wirklich schon brutal auf Taylor Swift, ein bisschen Rap von Doja Cat und das Legendenduo J-Lo und David Guetta, die und mehr gleich nach 17 Uhr auf Energy.
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11: Punkt 17 Uhr, ihr hört Energy und jetzt die News mit Paul.
12: Hi, schönen Dienstag.
11: Hoppala, Entschuldigung. Hui.
12: Trotz der aktuellen Hitzewelle ruft das Rote Kreuz zum Blutspenden auf. Viele Menschen befürchten, dass eine Blutspende bei hohen Temperaturen den Kreislauf beeinträchtigen könnte. Ein Experte gibt dabei Entwarnung. Spenden ist auch bei hohen Temperaturen möglich und ungefährlich, solange man sich körperlich wohlfühlt und viel trinkt. Auch im Hochsommer werden nämlich zahlreiche Blutspenden benötigt. Viele Menschen in Österreich zahlen oft unrechtmäßig zu hohe Mieten. Davor warnt jetzt die Arbeiterkammer, die von teilweise schrecklichen Zuständen spricht. Alleine letztes Jahr soll es landesweit rund 168 Millionen Euro an Überbezahlungen gegeben haben. Die AK fordert hier Geld und Haftstrafen.
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12: Bei der Fußball-WM steht Portugal heute schon ordentlich unter Druck. Die Portugiesen haben ja im ersten Spiel nur 1:1 gegen die Demokratische Republik Kongo gespielt. Heute Abend geht's gegen Usbekistan, da sollte auf jeden Fall ein Sieg her. Im Fokus stehen wird sicher einmal mehr Superstar Cristiano Ronaldo, der im ersten Match enttäuscht hat.
11: Beim Wetter nichts Neues. Viel Sonne, dazwischen ein paar Gewitter und ein bisschen Regen und es bleibt auch weiterhin sehr, sehr heiß. 34 Grad sind es morgen bei uns in Wien und 31 bei euch in Klagenfurt.
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11: Den aktuell längsten Stau gibt es immer noch in Wien auf der A23 Richtung Hirschstetten. Der braucht jetzt immer noch 25 Minuten länger zwischen Verteilerkreis Favoriten und Knotenprater.
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11: Leute, was gibt's Schöneres, als mit so, so vielen Bangern in den Feierabend zu starten? Ich habe da jetzt wieder die Creme de la Creme ausgepackt und deswegen starten wir jetzt auch gleich rein mit J-Lo zusammen mit David Guetta. 12 von 10 Kombi mit Save Me Tonight, jetzt bei uns auf Energy. 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

lauter drehen, mitgrölen. Es ist Zeit für Bruno Mars und Rosé. Ihr hört Aperture jetzt bei uns auf Energy in 40 Minuten Hits.

Holly Humberstone liefert jetzt die perfekten Vibes für euren Dienstagnachmittag. To Love Somebody. Ihr geistiger Erfolgshit jetzt bei uns auf Energy.

0: Die Welt ist einfach zu klein, Leute. Bad Bunny pullt einfach bei seinem Konzert ab mit einer Jacke. Von einem Eisstockverein in Oberösterreich. Komplett insane Geschichte. Und ich habe für euch die Vereinsobfrau von genau diesem Verein erreicht. Sagen Sie, Frau Reitmauer, die Leute, die müssen ja verrückt sein jetzt nach dieser Jacke. Die würden die ja sofort aufkaufen, oder? Habt ihr vor, da noch einmal nachzuproduzieren?
1: Da haben wir sich jetzt noch keine Gedanken gemacht. Es gibt ja von Grund aus nicht so viele. Es sind ja damals, weiß nicht, 15, 20 Jacken aufgelegt worden.
0: Ah, nur 15 bis 20 Jacken
1: ja,
0: waren das?
1: Das
0: und Bad Bunny hat eine.
1: Genau.
0: Okay, das ist krass.
1: Das ist eine sehr limitierte Auflage, ja.
0: Also Leute, das wird jetzt knapp an so eine zu kommen. Und congrats auch einfach an die restlichen 15 bis 20 Leute, die genau so eine Jacke wie Bad Bunny haben.
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0: wir gehen rein in den Dienstagabend mit einem Künstler. Da dachte ich mir am Anfang, na, aber mittlerweile kann man gar nicht anders, als einfach nur Mörder-Fan zu sein. Alex Warren mit Fever Dream. Gute Laune pur also, eröffnet uns gleich die neue Stunde, nur hier bei uns auf Energy.
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1: Punkt 18 Uhr am Dienstagabend und wir gehen rein ins Energy News Update mit Paul.
2: Schönen Abend. Syrische Flüchtlinge sollen motiviert werden, in ihre Heimat zurückzukehren. Das plant das Innenministerium. Von Juli bis September soll es für freiwillige Heimkehrer befristet eine Prämie geben. Das hat Innenminister Kahner heute angekündigt. Für eine freiwillige Rückkehr soll es bis zu 3.000 Euro an Prämie geben. Kahner wollte nicht einschätzen, mit wie vielen Heimkehrern man rechnet. Kinder und Tiere sollten bei Hitze niemals im Auto gelassen werden. Unter anderem der ÖAMTC warnt jetzt wieder davor. Vor allem Autos können bei den hohen Temperaturen zu gefährlichen Hitzefallen werden. Die Temperatur im Fahrzeuginneren kann schnell auf über 50 Grad steigen. Wer ein Kind oder ein Tier in einem überhitzten Auto sieht, sollte sofort Hilfe rufen, wird appelliert. Und E-Autos boomen immer mehr. In der EU sind schon ein Fünftel der Neuzulassungen reine Elektroautos. Ein Mitgrund dafür könnten die hohen Spritpreise durch den Irankrieg sein. Mittlerweile gibt es auch einen großen Gebrauchtwagenmarkt für E-Autos. So einer hat in den letzten Jahren noch fast völlig gefehlt.
1: Wir haben es alle mitbekommen. Es ist wirklich extrem heiß draußen und morgen geht es auch genauso weiter. Heiße Temperaturen, super viel Sonne, aber immerhin dazwischen auch mal ein paar Gewitter und Regen zur Abkühlung.
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1: Den aktuell längsten Stau gibt es immer noch in Wien auf der A23 Richtung Hirschstetten. Der brauchte noch 25 Minuten länger zwischen Verteilerkreis Favoriten und Knotenprater.
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1: 40 Minuten Hits nonstop, Leute. Yes, wir gehen rein. Ein kranker Hit nach dem anderen. Mit dabei Rihanna, Teddy Swims. Und den Anfang, den macht uns jetzt Alex Warren. Ihr hört Energy mit

K-Pop geht einfach immer und vor allem von Huntrix. Ihr hört Golden hier bei uns auf Energy mit immer den besten neuen Hits.

Shakira, einfach die Meisterin der WM-Songs. Und hier ist sie jetzt mit ihrem aktuellsten. Die, hier bei uns auf Energy mit immer den besten neuen Hits.

0: Undressed von Samba, ein kompletter Hit, lieb ich heiß. Und weiter geht's ja auch gleich mit einem Song, safe unter meinen Top 10 und gerade für den Sommer wirklich extrem nice. Tame Impala mit Jenny und Dracula gibt's jetzt bei uns auf Energy.
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0: Ich sag's euch, wie es ist. Ich habe mich wieder mal selbst übertroffen mit der Feierabend-Playlist. 40 Minuten Hits nonstop stehen an und mit dabei haben wir in der neuen Stunde den neuen Hit von Taylor Swift, einen Hammer-Original von Britney Spears, der Erfolgshit von Temper City und viele Knaller mehr gleich bei uns auf Energy.
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14: Punkt 19 Uhr. Ihr hört Energy mit Mina Valli und wir schauen uns das Wetter für morgen an. Da ist eigentlich alles beim Alten. Es bleibt super heiß mit Temperaturen über 30 Grad. Dazu scheint auch viel die Sonne, aber hin und wieder kann es dann auch mal regnen oder sogar gewittern.
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14: Den aktuell längsten Stau gibt es immer noch in Wien auf der A23 Richtung Hirschstetten. Da braucht ihr noch ca. 20 Minuten länger zwischen Verteilerkreisfavoriten und Knotenprater.
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14: Dienstagabend, das ist Energy und ich freue mich, dass ihr mit dabei seid. Aber ich muss ehrlich sagen, noch mehr freue ich mich jetzt auf diesen ersten Hit der Stunde. Da gehen wir gleich rein mit Tempa City und ihrem soliden, steilen Erfolgshit Self-Aware. Jetzt auf Energy mit immer dem Besten.

Dominik Feig, der kann nicht nur gut ausschauen, der kann auch crazy gut singen und hat jetzt den perfekten Sound für euren Dienstagabend. Nun hier bei uns auf Energy mit Immer

0: Meine Lieben, zu diesem unglaublichen Banger haue ich mich jetzt in den Feierabend und verabschiede mich. Ich werde mir jetzt noch ein Spaßgetränk in der Sonne gönnen. Für euch habe ich weiterhin immer die besten neuen Hits in die Playlist gepackt. Olivia Rodrigo wartet da gleich mit ihrem aktuellsten Banger auf euch und wir hören uns dann morgen wie gewohnt um 15 Uhr wieder. Bis dahin, habt es fein und Bussi Baba.
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